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0: Steuer?
1: Also 5 hätten gereicht. Muss ich zur Schule gehen, um Pflanze zu machen? Machst du noch einen Frosch?
2: Gib mir 2 oder 3.
1: Wir warten einfach. Was ist denn hier?